0: und jetzt präsentiere ich für euch alles Freunden Zuhörer die halbe deutschen Stunden mit Bandinhas und schöne deutsche Musik bei die 94. Ausgabe des Bandfestprogramms diese Sonntag, 28. Juni 2026 Jahr. Die letzte Sonntag bei Juni Monat. Liebe Grüße, meine großen Freunde, Zuhörer, Zuhörerinnen.
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0: Die erste schöne deutsche Musik heißt Was du willst mit den Atuais. Dieses schöne deutsche Musik war mein großer Freund Derli Machado. Hallo Derli Machado, guten Tag, wie geht's? Mir geht's sehr gut und bei Ihnen? Derli Machado möchte eine schöne deutsche Musik heißt Was du willst mit den Atuais. Lass uns in die erste schöne deutsche Musik von der halben deutschen Stunde lassen zu hören.

Halbe deutschen Stunden diese Sonntag. Wir haben in der ersten Stunde deutsche Musik, was du willst, mit den Atuais gehört. 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
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Lass uns in der Sequenz Musik alle von der halben deutschen Stunde mehr deutsche Musik.

die halbe deutschen Stunden diese Sonntag. 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

0: Die halbe deutschen Stunden diese Sonntag. 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
0: Lass uns in der Sequenz Musik alle von der halben deutschen Stunde mehr deutsche Musik.

halbe deutschen Stunden diese Sonntag. Ich habe keine Zeit und die schöne deutsche Musik von die halbe deutschen Stunden dieses Sonntag zu hören. Zu spielen, zu hören, ja? 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Dankeschön, die unseren Freunden zu hören und Bandfest-Programm zu hören, ja? Die letzte Bandfest-Programm dieser Juni-Monat, 28. Juni, die letzte Sonntag von Juni-Monat. Ich wünsche eine schöne Sonntag. Schönes Woche und schöne neues Monat. Schönes Monat, schönes Juli-Monat, ja? Für unseren Freunden zu hören und ihre Familie auch. Lass uns in der Sequenz Musik alle von die halbe deutschen Stunden die letzte schöne deutsche Musik. Mit Banda Alvorada Dobrado 2007. Bis nächsten Sonntag bei Bandfest-Programm. Auf Wiedersehen, guten Tag.